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mit mir jetzt rein in diesen Mittwoch. 5:50. Good morning. Ich bin so froh, dass ich hier bin. Ich habe so was Schlimmes geträumt. Und zwar, ich habe verschlafen im Traum. Oh, das ist das Schlimmste. Ich habe geträumt, ich wache auf und es ist 7:09. Und ich dachte, warum ruft mich denn keiner an? Warum sagt denn keiner was? Hallo, ich bin doch, weiß ich nicht. Ich bin doch erreichbar. Naja, also es ist nicht 7:09, es ist Gott sei Dank 5:51. Ich bin am Start, du bist da und lauf auf.

0: nach den News.
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2: Ich bin Peter. Postbankkunden müssen ab heute mit Problemen rechnen. Die Gewerkschaft Verdi hat die Beschäftigten im Tarifstreit bis Samstag zu Warnstreiks aufgerufen. Das könnte heute den Zahlungsverkehr beeinträchtigen. Ab morgen sind auch die Beschäftigten in den Filialen selbst sowie in den Callcentern zum Streik aufgerufen. Bei uns ist es heiß, in England und Frankreich noch ein bisschen heißer. In London wurden gestern Nachmittag 35 Grad gemessen. Das ist neuer Rekord für einen Mai in Großbritannien. In Frankreich gab es mehrere Todesfälle im Zusammenhang mit der Hitzewelle. Unter anderem starben zwei Menschen nach einem Hitzeschlag bei Sportveranstaltungen. Schreckmoment auf der Achterbahn. Ein kurzer Stromausfall hat im Europapark mehrere Fahrgeschäfte lahmgelegt. Drei Achterbahnen mussten evakuiert werden. Der Stromausfall war nach wenigen Minuten behoben. Grund war ein brennendes Storchennest auf einer Hochspannungsleitung. Die Gießen 46ers stehen mit dem Rücken zur Wand im Playoff-Halbfinale der zweiten Basketball-Bundesliga. Sie haben das dritte Spiel in Kirchheim deutlich verloren mit 63-91. Heißt, die Gießener brauchen zwei Siege und dürfen jetzt nicht mehr verlieren. Das nächste Spiel ist am Freitag. Dein Planet-Wetter, wieder richtig heiß heute bis 33 Grad, aber nachmittags mehr Wolken und auch mal Schauer. Morgen sonnig und bis 29 Grad. 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
0: Da machen wir die B45 Odenwaldkreis. Da ist eine Vollsperrung zwischen der B45 und Zell. Der Grund sind Straßenschäden. Deswegen, wenn du kannst, umfahr dieses Gebiet weiträumig. Und eine News aus dem Landkreis Limburg-Weilburg. Vollsperrung von der Gymnasiumstraße in Hadamar zwischen am Bahnhof und dem Kreisel. Da laufen aktuell Löscharbeiten.
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0: Aktuell wissen wir von keinen Blitzern. Hast du was gesehen? Generell irgendein Stau? Irgendwas Nennenswertes? Her damit per WhatsApp.
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0: WhatsApp-Nummer habe ich auch parat, ist die 0172 978 3000. Also, was hast du im Kopf oder vor der Tür? Her damit.

ins Schwimmbad. Bitte, tut euch selber, tut dir selber diesen Gefallen. Wunderschönen guten Morgen. Es ist heiß wie Uschi. Gestern, heute, die nächste Zeit, der Sommer kommt. Okay, sind wir ready? Nein. Man ist nie ready. Es gibt immer irgendwas zu mäkeln. Ach ja, hier noch ein Röllchen. Dann, ach, ich bin so käseweiß. Ach, die Füße sind noch im Winter. Aber soll ich dir was Schönes sagen? Alle sind so. Ich war gestern im Schwimmbad und ich dachte, Gott sei Dank, weil das Schwimmbad ist nicht Instagram. Im Schwimmbad gibt es auch viele attraktive Leute, das meine ich auch nicht so. Aber die Leute sind normal. Ich finde, im Schwimmbad sieht man mal, wie normale Menschen aussehen. In der Badehose, im Bikini, im Badeanzug, man selber auch. Man denkt ja, man ist nackig. Man denkt, ach du liebe Zeit, jeder sieht jetzt alles. Jeder sieht, dass ich dreimal warm am Tag gegessen habe, vielleicht die letzten 6 bis 18 Monate. Das juckt niemanden. Ich finde das so schön, wirklich wahr. Ich war gestern da, dann habe ich... Zack, ich habe mich da hingelegt, ich habe mich eingecremt, dann habe ich einen Blick schweifen lassen. Alle Leute gut drauf. Es gibt die Sonnenanbeter, es gibt die Schattenmorellen, dazu gehöre ich. Und es ist irgendwie so alles normal. Alle haben weiße Beine. Nicht jeder Fuß sieht aus wie der, aus einer Pediküre-Werbung. Weiß ich nicht. Die einen haben Haare am Bein, die anderen haben Haare unter den Achseln. Schön. Ich finde das wirklich schön. Ich finde das sehr, sehr heilsam, weil ich so denke, ah ja, genau. Das ist eine ganz normale Menschheit. Die ganz normale Abbildung der Menschheit. Und das ist nicht wie bei Instagram, wo man manchmal denkt, ach cool, es leben nur Models. Nein. Yeah.

du so geile Mucke machst. Ich bin geflasht von Woche zu Woche. Also, wie funktioniert Newcomer? Zwei absolut talentierte Menschen treten gegeneinander an im Voting bei Insta Planet Radio. Du entscheidest, welcher Song läuft dann später bei Planet zur Primetime in voller Länge. So, und das Spiel wiederholen wir von Woche zu Woche. Und deswegen bleibt im Game für mehr Fame. Er hier hat das schon geschafft. Das ist Newcomer J-Town aus Frankfurt. Letzte Woche

0: krass gut, finde ich. Also das ist Jano mit Stumm oder J-Town mit Okay nochmal. Du gehst zu Insta, du checkst die Story und du votest. Ah, und den Winner, den küren wir heute Abend.
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10: Ich bin Peter. Bei einem Messerangriff in Frankfurt-Oberrat sind zwei Menschen verletzt worden. Die Polizei spricht von häuslicher Gewalt. Demnach hatten sich die beiden Beteiligten offenbar gestritten. In Lebensgefahr schwebt keiner von ihnen. Sollen Menschen ohne Kinder noch mehr für die Pflegeversicherung zahlen? Nein, sagt jetzt der Deutsche Gewerkschaftsbund zum Redaktionsnetzwerk Deutschland. Das sei Diskriminierung und löse die strukturellen Probleme der Versicherung nicht. Laut Koalitionskreisen will Gesundheitsministerin Wagen Kinderlose aber noch stärker belasten. Der 120 Millionen Euro Jackpot ist geknackt. Jemand aus Tschechien hat abgeräumt, teilte Westlotto mit. Aber auch in Deutschland gibt's neue Millionäre. Jeweils 4 Millionen gehen nach Nordrhein-Westfalen, Thüringen und zweimal nach Sachsen. Heute startet die Mission WM-Titel für die deutsche Fußballnationalmannschaft. Trainingslager in Herzogenaurach. Da will Bundestrainer Nagelsmann die Basis für das Turnier legen. Das geht um gut 2 Wochen los und findet in den USA, Mexiko und Kanada statt. Dein Planet-Wetter, wieder richtig heiß heute bis 33 Grad, aber nachmittags mehr Wolken und auch mal Schauer. Morgen sonnig und bis 29 Grad.
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12: A5 Darmstadt-Frankfurt zwischen Frankfurt Flughafen Nord und Frankfurt Niederrad. Kaputtes Auto, da bitte aufpassen. Die A671 in beide Richtungen. Vollsperrung immer noch zwischen Hochheim Süd und Gustavsburg wegen den Brückenbauarbeiten noch bis Juli. Und die B45 im Odenwaldkreis. Vollsperrung zwischen der B45 und Zell wegen Straßenschäden. Das waren die größten Staus. 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
12: Aktuell wissen wir von keinen, es sei denn, du hast welche gesehen. Gerne her damit. Per WhatsApp am besten.
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12: Also du checkst die Straßen, wenn du was hast. Her damit. Und wir checken gleich Wassermann, weiß ich nicht, Jungfrau und Co. im Astro. Check.

0: Capital Cities mit Safe and Sound. Und Safe and Sound sagt man so im Englischen, das heißt so wohlbehalten, gesund und munter. Und das hoffe ich auch für diesen Mittwochmorgen für dich.
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0: Die Frage ist nur, mit welchem Lucky Level. Und das checken wir jetzt mal ganz detailliert für
1: Wassermann.
0: Lerne Nein zu sagen. Es verschafft dir Zeit und Raum für Wichtiges. Dein Lucky Level 3 von 5.
1: Fische.
0: Schlecht gelaunte Menschen, das sind oft ja, die sehr laut sind. Heute versucht die einfach ein bisschen zu ignorieren. 3 von 5.
1: Widder.
0: Vielleicht kannst du heute Hilfestellung geben. Denk nicht lange drüber nach. Mach direkt. 4 von 5.
1: Stier.
0: Lehn dich einfach mal zurück und lass die anderen mal machen. Die können das auch. 4 von 5.
1: Zwillinge.
0: Lass Fehler vielleicht einfach hinter dir. Heute kann dieser Tag sein. 2 von 5.
1: Krebs.
0: Kein Weg ist ohne Hindernisse. Der Trick dabei ist, ja, sich nicht aufhalten lassen. 3 von 5.
1: Löwe.
0: Sind es Schmetterlinge im Bauch? Oder was anderes? Horch mal in dich rein, find's raus. Dein Lucky Level 4 von 5.
1: Jungfrau.
0: Achtung, Krisenstimmung, ein Streit mit Freunden. Ja, es kann ein bisschen zum Eklat führen. 2 von 5.
1: Waage.
0: Du hast Lust auf ein Abenteuer, deswegen die Frage an dich. Worauf wartest du noch? 4 von 5.
1: Skorpion.
0: Höchstleistung, die kriegst du heute wahrscheinlich nicht. Manchmal ist das auch so. Es wird auch heiß heute. Komm, wir machen es wie die Geckos. Einfach liegen, Sonne tanken. 3 von 5.
1: Schütze.
0: Lass dich nicht unterkriegen und zieh durch, was du dir vornimmst. 4 von 5.
1: Steinbock.
0: In Diskussionen kannst du überzeugen, deswegen nutz das für dich. 5 von 5.
1: Lucky Star.
0: Das ist heute Steinbock. Heute hast du absolut die richtigen Argumente.
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2: Also, mit dem Handy Autofahren ist verboten. Absolut, kann ich verstehen. Du schaust aufs Handy, du schaust nicht auf die Straße. Logisch, einleuchtend. Aber letzte Woche war ich auf der Autobahn und da fährt neben mir einer und liest ein Buch mit Seiten und einem Lesezeichen. Ich guck noch mal hin und er blättert sogar um mit dem kleinen Finger. Ja, sehr gepflegt. Und das ist legal, gleiche Ablenkung, kein Bildschirm, kein Problem. Was kommt als nächstes? Ja, einer löst ein Sudoku hinterm Steuer. Ich schaue nicht aufs Handy, Officer. Ich schaue nur auf Zahlen. Das ist Bildung. Oder einer grillt auf der Autobahn. Kohlen im Kofferraum, Steak auf dem Beifahrersitz. Er kuppelt das Fenster runter. Ich habe Hunger und ich muss nach München. Und der Polizist steht daneben und kann gar nichts machen. Sir, haben Sie einen Führerschein? Ja. Und einen Grillschein? Den gibt's nicht. Na dann, guten Appetit. Und irgendwo auf der Gegenspur liest einer noch immer sein Buch. Kapitel 4. Ganz ungestört.
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0: wunderschönen Mittwochmorgen. Hi, ich bin Jella. Ich war mal im Urlaub mit meinen Mädels und ich war so besessen von den Black Eyed Peas, dass eine Freundin irgendwann zu mir gesagt hat, müssen wir jetzt die ganze Zeit die Black Eyed Peas hören? Und die Antwort ist auch heute noch, ja. Ja, I just can't get enough von The Black Eyed Peas. So ein schöner Track. Den checken wir gleich nach den News.
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6: Ich bin Sabrina. Erst brennen Fahrzeuge, dann ein Mehrfamilienhaus. Die Feuerwehr musste heute früh zu einem Brand in Hadamar ausrücken, bestätigt uns die Polizei. Verletzt wurde nach den bisherigen Erkenntnissen niemand. Was das Feuer ausgelöst hat, ist noch unklar. Wer beim Billignagelstudio oder auf dem Bau wegschaut, der soll künftig mit bestraft werden können. Die Bundesregierung berät heute über ein härteres Gesetz gegen Menschenhandel, das auch die Kunden mit einbeziehen soll. Wer also beispielsweise als Bauherr wissentlich dazu beiträgt, dass Menschen unfreiwillig in Arbeit gezwungen werden, der soll ebenfalls bestraft werden können. Schreckmoment auf der Achterbahn. Ein kurzer Stromausfall hat im Europapark gestern mehrere Fahrgeschäfte lahmgelegt. 3 Achterbahnen mussten evakuiert werden, sagte ein Sprecher des Parks. Aber der Stromausfall war nach wenigen Minuten behoben. Grund war ein brennendes Storchennest auf einer Hochspannungsleitung. Die Gießen 46ers stehen mit dem Rücken zur Wand im Playoff-Halbfinale der zweiten Basketball-Bundesliga. Sie haben das 3. Spiel in Kirchheim deutlich verloren mit 63-91. Das heißt, die Gießener brauchen 2 Siege und dürfen jetzt nicht mehr verlieren. Das nächste Spiel ist am Freitag. Dein Planet Wetter. Der Sommer geht weiter. Heute sind wieder bis zu 33 Grad möglich bei viel Sonne. Am Nachmittag kann es dann hier und da auch mal regnen oder gewittern.
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0: A7 Hannover-Kassel zwischen Kassel-Ost und Kassel-Mitte. Da steht ein kaputter Laster auf den beiden rechten Spuren. Da bitte aufpassen. A60 Mainz-Bingen zwischen Mainz-Finden und dem Dreieck Mainz. 2 Kilometer Stau. Die A60 Mainz-Rüsselsheim zwischen Gensheim-Gustavsburg und Bischofsheim. 2 Kilometer Stau. Die A643 Mainz-Wiesbaden zwischen dem Dreieck Mainz und Mainz-Mombach. 3 Kilometer Stop and Go. Das waren die größten Staus. 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
0: In Ziegenhain auf der Landgraf Philippstraße in Höhe vom Finanzamt, da sind 30, hat Matthias aus Schrecksbach gemeldet. Viele liebe Dank!
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0: Hast du auch was Meldenswertes, dann gerne her damit, auch per WhatsApp 0172 978 3000. Geht auch gerne eine Sprachnachricht.

0: diesem Mittwoch die große Liebe finden, dank Planet Radio. Das ist genauso passiert, ich kann das gar nicht glauben. Dani und Johannes aus Polheim, 2006, lernen die beiden sich kennen über Planet. Johannes ist da mit seinen Jungs abends unterwegs am Wochenende. Die suchen irgendwie noch ein paar Leute, ein paar Mädels zum Feiern, rufen hier an und machen einen Aufruf. Und dann haben sich ein paar gemeldet, oder Johannes?
1: Die Resonanz war der Hammer. Da haben so viele Mädels angerufen, wollten irgendwas mit uns unternehmen. Und so kam das dann zustande. Und dann hat die Dani auch angerufen. Und es war halt einfach total cool. Und dank euch halt hat das alles so funktioniert. Jetzt haben wir geheiratet, zwei Kinder. Ja, total schön irgendwie, ne?
0: Ja, crazy ist das, Dani, mal aus deiner Sicht dieser Abend. Ich möchte kurz sagen, wie gut, dass du nicht duschen gegangen bist, oder?
2: Also ich wollte duschen gehen und dann, wie gesagt, dann kam es wirklich so in meinen Kopf geschossen, mach Radio an. Und dann habe ich Radio angemacht und dann war kurz der Moderator dran und dann war er dran. Und als er dann dran war, dann war ich wie gelähmt.
0: Unglaublich. Es hat dann an dem Abend leider nicht gepasst, ne? Du musstest irgendwie eine Prüfung schreiben, aber ihr seid in Kontakt geblieben und Seid im Mai 2006 zusammengekommen. Ihr habt dann auch im Monat Mai, nicht im selben Jahr, geheiratet. Eure beiden Kinder sind im Mai geboren und jetzt sagt mir bitte, die Kinder heißen Planet und Radio, oder?
2: Ja, schön wär's.
0: Ja, fast. Kam nicht durch beim Standesamt. Also, die Dani hat sich jetzt vor ein paar Tagen gemeldet und meinte, ey, mein Schatz und ich, wir haben jetzt Jahrestag, 20 Jahre. Deswegen, Dani, du möchtest dem Johannes gerne was sagen. Bitte.
2: Ich wollte dir nur sagen, dass ich dich ganz so liebe und dass ich froh bin, dass ich dich gefunden habe. Die Zeit, die wir zusammen verbracht haben, ist wunderschön und dafür wollte ich dir danken, aber natürlich auch euch. Danke, liebes Planet-Team, weil ohne euch wären wir heute nicht hier.
0: Och Gott, krieg ich direkt Gänsehaut. Sehr, sehr gerne. Dani und Johannes aus Polheim. Alles Liebe euch auf die nächsten 20. Swam.

0: unglaublich viel. Warte mal, ich guck gerade hier. Eieiei. Der auch noch, oder was? Also jetzt mal ohne Scheiß. Wenn du richtig geile Sachen erleben möchtest 2026, ich empfehle sehr planetradio.de oder auch die Planet App, weil er hier... Ja, krass, The Weeknd kommt. Planet holt ihn in den Deutsche Bank Park 3 Tage hintereinander. Kann mich nicht entscheiden. Was soll ich dir jetzt noch alles zeigen? Das hier?
1: Madonna, 1986 MTV.
0: Liebe ich auch sehr. Oh, der könnte mir alles vorlesen mit dieser Stimme. Der wunderbare Bowser, den holt Planet auf. Und sie hier, oh, ich feiere die krass. 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

0: Harry Styles mit American Girls. Mittwochmorgen gleich 20 nach 7. 100 Millionen Euro. 100 Millionen Euro. Ich kann das gar nicht oft genug sagen. 6, 7, 8 Nullen sind es. 8 Nullen auf dem Konto. Weiß ich nicht. Gibt es natürlich keine Person, die man kennt, die sowas auf dem Konto hat. Aber die Zahl der Superreichen explodiert aktuell. Und warum das so ist, das checken wir gleich bei Sabrina in den Planet News.
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0: Ich bin Sabrina. Bei einem Messerangriff in Frankfurt-Oberrat sind 2 Menschen verletzt worden. Die Polizei spricht von häuslicher Gewalt. Demnach hatten sich die beiden Beteiligten offenbar gestritten. In Lebensgefahr schwebt keiner von ihnen. Postbankkunden müssen ab heute mit Problemen rechnen. Die Gewerkschaft Verdi hat die Beschäftigten im Tarifstreit bis Samstag zu Warnstreiks aufgerufen. Heute soll es den Zahlungsverkehr treffen. Ab morgen sind auch die Beschäftigten in den Filialen selbst sowie in den Callcentern zum Streik aufgerufen. Bei uns ist es heiß, in England und Frankreich noch ein bisschen heißer. In London wurden gestern Nachmittag 35 Grad gemessen. Das ist ein neuer Rekord für einen Mai in Großbritannien. In Frankreich gab es mehrere Todesfälle im Zusammenhang mit der Hitzewelle. Unter anderem starben 2 Menschen nach einem Hitzschlag bei Sportveranstaltungen. Es gibt immer mehr Superreiche in Deutschland, also Menschen, die mindestens 100 Millionen Dollar haben. Rund 5.000 sind es, gut 1.000 mehr als im Jahr davor. Und sie besitzen nach Berechnungen der Boston Consulting Group mehr als ein Viertel des gesamten Vermögens in Deutschland. Das liegt laut BCG vor allem an den Gewinnen am Aktienmarkt. Denn wer mehr hat, kann es auch breiter streuen und so mehr verdienen. Dein Planet-Wetter? Wieder richtig heiß heute, bis 33 Grad. Aber nachmittags kann es mehr Wolken und auch mal Schauer geben. Morgen dann sonnig und bis 29 Grad.
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0: Achtung auf der A3 Frankfurt-Köln zwischen Ransbach-Baumbach und Dierdorf. Da liegen Gegenstände auf der Fahrbahn, da bitte aufpassen. Achtung auch A60 Mainz-Rüsselsheim zwischen dem Mainz-Spitz-Dreieck und Rüsselsheim-Königstetten. Da liegt, was liegt da? Jede Menge Baustellenreflektoren steht hier.
3: Also gefährlich, auch vorsichtig fahren. A5 Kassel-Frankfurt zwischen Friedberg und dem Bad Homburger Kreuz, 3 Kilometer Stau. A60 Mainz-Bingen zwischen Mainz-Finden und dem Dreieck Mainz, 2 Kilometer Stau. Die A60 Mainz-Rüsselsheim zwischen Mainz-Laubenheim und Bischofsheim, 3 Kilometer Stau. Und A643 Mainz-Wiesbaden zwischen dem Dreieck Mainz und dem Schiersteiner Kreuz, 6 Kilometer Stop and Go. Es ist krass was los, 7.24 Uhr am Mittwochmorgen. Das waren die größten Staus. 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
3: In Ziegenhain auf der Landgraf-Philipp-Straße in Höhe vom Finanzamt. Da darfst du 30 fahren.
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3: Hast du auch was gesehen? Noch ein Stau, noch ein Blitzer. Her damit. 0172 978 3000.

Willkommen, die Liebe. Schönen guten Morgen. Hi, ich bin Jella und ich möchte wissen, ey, wo hast du denn die große Liebe kennengelernt? Oder die verflossene? Weiß ich nicht. Ist es wirklich so online-mäßig passiert bei Tinder, bei Grindr und Co.? War das im Supermarkt, weil ihr dieselbe Pasta-Packung gegriffen habt? Ja, jetzt sagst du, was ein Quatsch, das passiert nicht.

mit ihrem Boy Callum Turner zusammen. Ich glaube sogar verlobt. Und die haben sich über ein Buch kennengelernt. Ich glaube, die saßen irgendwie im selben Café, haben gecheckt, ey, wir lesen dasselbe Buch, was liest du gerade? Haben dann noch rausgefunden, dass sie fast auf derselben Seite sind. Und seitdem unzertrennlich. Kann man das glauben? Es wird ja noch schlimmer im Positiven. Sängerin Sarah Larson, die hat ihren Ex-Freund 2015 online gesehen. Der war nämlich ein Model. Und dann hat sie getwittert, wer bist du, wo wohnst du und warum siehst du so gut aus? Und der Rest ist History. Also so haben die sich quasi kennengelernt. Waren 3 Jahre lang ein Paar, mittlerweile nicht mehr. Aber trotzdem, ich möchte sagen, das kann auf jeden Fall klappen. Hast du eine ähnlich verrückte Geschichte? Wo hast du denn deinen Schatz kennengelernt? Schick doch mal was. WhatsApp 0172 978 3000.

0: Also Blumen zum Beispiel, also hat sie selber schon besungen. Sie ist unabhängig, sie braucht keinen Mann. Und jetzt hat sie auch noch einen eigenen Stern auf dem berühmten Walk of Fame. Miley Cyrus. Und den hat sie sich auch selber gekauft. Weil Fun Fact, man muss sich, glaube ich, sogar dafür bewerben. Man muss den bezahlen. Und man muss auch für die Kosten der Säuberung und so aufkommen. Also wenn jetzt einer den zum Beispiel kaputt macht, dann müsste man den bezahlen. $85.000 kostet der Stern. Muss eben von denen bezahlt werden oder von einem Sponsor. Aber Miley Cyrus, sie kann sich alles selber kaufen. Eben auch den Stern auf dem Walk of Fame. Hannah Montana wäre stolz. Das Foto von Miley und ihrem Star checkst du bei Insta Planet Radio.
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0: 7.47 Uhr an diesem Mittwochmorgen. Wir sprechen heute über die große Liebe und wo man die vielleicht finden kann. Sie hat auch eine wunderbare Story zu erzählen. Taylor Swift, ihren Verlobten und bald Ehemann Travis Kelce hat sie, glaube ich, kennengelernt, weil der auf einem Konzert von ihr war. Und dann hatte der irgendwie so ein Freundschaftsbändchen. Und dann hat er gesagt, Taylor Swift, ruf mich an. So kann's gehen, auch bei den Stars. Fate of Ophelia checken wir gleich nach den News. Und wenn du auch eine gute Kennenlerngeschichte hast, her damit!
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0: Ich bin Sabrina. Erst brennen Fahrzeuge, dann ein Mehrfamilienhaus. Die Feuerwehr musste heute früh zu einem Brand in Hadamar ausrücken, bestätigt uns die Polizei. Verletzt wurde nach den bisherigen Erkenntnissen niemand. Was das Feuer ausgelöst hat, ist noch unklar. Sollen Menschen ohne Kinder noch mehr für die Pflegeversicherung zahlen? Nein, sagt jetzt der Deutsche Gewerkschaftsbund zum Redaktionsnetzwerk Deutschland. Das sei Diskriminierung und löse die strukturellen Probleme der Versicherung nicht. Laut Koalitionskreisen will Gesundheitsministerin Wagen Kinderlose aber noch stärker belasten. Die heißen Temperaturen derzeit lassen sogar den Asphalt schmelzen. Die Ortsdurchfahrt von Bad Königzell im Odenwald ist deshalb jetzt voll gesperrt. Allerdings umfahren hier viele die Sperrung der B45. Es kommt also zu noch längeren Umleitungen. Die Straße wird aktuell mit Wasser gekühlt. Wie es aber weitergeht, ist noch nicht klar. Heute startet die Mission WM-Titel für die deutsche Fußballnationalmannschaft. Trainingslager in Herzogenaurach. Da will Bundestrainer Nagelsmann die Basis für das Turnier legen. Das geht in gut 2 Wochen los und findet in den USA, Mexiko und Kanada statt. Dein Planet Wetter? Der Sommer geht weiter. Heute sind wieder bis zu 33 Grad möglich bei viel Sonne. Am Nachmittag kann es dann hier und da auch mal regnen oder gewittern.
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0: Achtung auf der A3 Frankfurt-Köln zwischen Ransbach-Baumbach und Dierdorf. Gegenstände auf der Fahrbahn, da bitte aufpassen. A5 Kassel-Frankfurt zwischen Friedberg und dem Bad Homburger Kreuz, 6 Kilometer Stau. A60 Mainz-Rüsselsheim zwischen Mainz-Laubenheim und Bischofsheim, 5 Kilometer Stau. Die A643 Mainz-Wiesbaden zwischen dem Dreieck Mainz und dem Schiersteiner Kreuz, 6 Kilometer Stop and Go. Und die A661 Oberursel-Egelsbach zwischen dem Bad Homburger Kreuz und Frankfurt-Heddernheim, 2 Kilometer Stau. Das waren die größten Staus. 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
0: In Ziegenhain auf der Landgraf-Philipp-Straße, das ist beim Finanzamt und da darfst du 30 fahren.
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0: Wo hast du denn deinen Schatz kennengelernt? Online, im Supermarkt, im Urlaub, her mit deiner Story 01729.

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1: Und wir haben heute im Duell zwei Frankfurter Buben, sagt man das so? Frankfurter Jungs, auf jeden Fall. Jano und J-Town. Das klingen die auch noch so ähnlich. Ich dachte gerade, nee, das kann auch gar nicht sein. Jano und J-Town, beide treten heute gegeneinander an. Und du sagst, welcher Song von welchem Frankfurter gefällt dir einen Ticken besser? Wir

0: oder zum Schwimmbad, Fenster runter und J-Town, okay. Letzte Woche hat er schon mal gewonnen, er tritt natürlich diese Woche nochmal an und das ist, glaube ich, auch so das große Ziel, bleib im Game für mehr Fame. Auf welchen Song hast du einen Tick mehr Bock? Check bitte die Insta-Story von Planet und ja, like dein Favorite.
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0: alle ins Schwimmbad, geht an den See. A, weil es heiß ist, heute auch und morgen und übermorgen. Aber auch, es ist ein Reality-Check auf eine gute Art. Ich kenne viele Leute und ich bin da inbegriffen. Oh, der Sommer kommt, die Sonne kommt raus. Man denkt, man hat quarkweiße Beine. Ach, dann hat man gar nicht richtig rasiert. Die Füße, die kommen noch aus dem Winter. Vielleicht dreimal warm am Tag gegessen. Also bei mir. Die kleine Speckrolle, die war letzten Sommer noch nicht da. Peinlich, so kann ich doch nicht ins Schwimmbad. Doch, ich war gestern im Schwimmbad und ich möchte sagen, im Schwimmbad sind normale Leute. Und ich weiß nicht warum, ich denke manchmal, draußen sieht's aus wie bei Instagram. Und es gibt auch Leute, die sehen aus wie aus Instagram. Aber es gibt eben auch ganz normale Leute mit Quarkbeinen, wie ich. Es gibt ganz normale Leute, die, weiß ich nicht, sich nicht irgendwie mit der Lupe rasiert haben an den Beinen. Da ist mal ein kleines Pickelchen auf dem Rücken. Da ist mal ein bisschen Haare unterm Arm. Aber das tut einem so gut, ich muss das mal sagen. Weil das ist schön. Also das ist eine normale Schönheit. Und dann merke ich, ich bin ein bisschen geblendet durch Social Media und Insta. Und klar, da liegen dann auch 15 Filter drüber. Ich mache doch selber Paris-Filter drüber, wenn ich eine Story mache. Habe ich eine Haut wie ein Marzipanschwein? Ja, im Internet. In real life nicht. Und wer sich davon überzeugen möchte, man sieht sich im Schwimmbad.
1: Jellas.

absoluter Albtraum. Das ist mein persönlicher Albtraum. Das ist passiert auf der A480 bei Gießen. Da ist jemand in die Baustelle, Autobahnbaustelle rein. Oh,

0: jetzt irgendjemand geschenkt haben. Wer es fahren will, der darf's behalten. Oh Gott, die ganze Story und was sonst noch los war. Wir checken das gleich bei Sabrina in den Planet News.
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9: Ich bin Sabrina. Bei einem Messerangriff in Frankfurt-Oberrat sind zwei Menschen verletzt worden. Die Polizei spricht von häuslicher Gewalt. Demnach hatten sich die beiden Beteiligten offenbar gestritten. In Lebensgefahr schwebt keiner von ihnen. Wer beim Billignagelstudio oder auf dem Bau wegschaut, der soll künftig mit bestraft werden können. Die Bundesregierung berät heute über ein härteres Gesetz gegen Menschenhandel, das auch die Kunden mit einbeziehen soll. Wer also beispielsweise als Bauherr wissentlich dazu beiträgt, dass Menschen unfreiwillig in Arbeit gezwungen werden, der soll ebenfalls bestraft werden können. Einmal falsch abgebogen und schon die Autobahn lahmgelegt. Ein 48-Jähriger ist in der Nacht mit seinem LKW falsch rum auf die A480 bei Gießen aufgefahren, mitten in die Baustelle und hat damit alles blockiert. Zuerst will die Polizei die tragbaren Betonmauern mit einem Kran entfernen, um ihn zu befreien, aber das hätte zu lang gedauert. Also ging es über 1,5 Kilometer rückwärts wieder raus. Das hat nur 4 Stunden gebraucht. Der 120 Millionen Euro Jackpot ist geknackt. Jemand aus Tschechien hat ihn abgeräumt, teilte Westlotto mit. Aber auch in Deutschland gibt's neue Millionäre. Jeweils 4 Millionen gehen nach Nordrhein-Westfalen, Thüringen und zweimal nach Sachsen. Dein Planet-Wetter? Wieder richtig heiß heute, bis 33 Grad. Aber nachmittags kann's mehr Wolken und auch mal Schauer geben. Morgen dann sonnig und bis 29 Grad.
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11: Achtung auf der A3 Frankfurt-Würzburg zwischen Stockstadt und Aschaffenburg-Westen. Metallteil auf der Fahrbahn, da bitte vorsichtig sein. A3 Würzburg-Frankfurt zwischen Seligenstadt und Hanau 4 Kilometer Stau. Die A5 Kassel-Frankfurt zwischen Friedberg und dem Bad Homburger Kreuz 8 Kilometer Stau. A60 Mainz-Rüsselsheim zwischen Hechtsheim-Ost und Bischofsheim 8 Kilometer Stau. Und die A643 Mainz-Wiesbaden zwischen dem Dreieck Mainz und dem Schiersteiner Kreuz 6 Kilometer Stop and Go. Das waren die größten Staus. Mehr Infos auch für deine Strecke immer in der Planet App.
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11: In Ziegenhain auf der Landgraf-Philipp-Straße, das ist beim Finanzamt, da darfst du 30 fahren. Wenn du sonst noch was gesehen hast, her damit!
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11: Am besten du schickst die Infos, die du hast, per WhatsApp 0172 978 3000. Auch gerne per Sprachnachricht. Da freue ich mich.

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1: Was hat dieser Mittwochmorgen, dieser schon jetzt sehr warme und heiße Mittwochmorgen, alles zu bieten? Wir schauen in die Sterne, in die Sonne, mit der Sonnenbrille aber.
0: Wassermann.
1: Lerne Nein zu sagen, das ja verschafft dir Zeit und Raum für Wichtiges, dein Lucky Level 3 von 5.
0: Fische.
1: Schlecht gelaunte Menschen, die sind oft am lautesten. Versuch die stumm zu schalten, dein Lucky Level 3 von 5.
0: Widder.
1: Vielleicht kannst du heute Hilfestellung geben, nicht lange drüber nachdenken, 4 von 5.
0: Stier.
1: Lehn dich einfach mal zurück und lass ruhig die anderen machen, die können das auch, 4 von 5.
0: Zwillinge.
1: Lass Fehler vielleicht einfach hinter dir, heute kann ein guter Tag dafür sein, 2 von 5.
0: Krebs.
1: Kein Weg ist ohne Hindernisse, der Trick dabei ist, man darf sich nicht aufhalten lassen, 3 von 5.
0: Löwe.
1: Sind das Schmetterlinge in deinem Bauch? Horch mal in dich rein, find's raus. 4 von 5.
0: Jungfrau.
1: Achtung, Krisenstimmung, ein Streit mit Freunden. Ja, das kann so ein bisschen ausarten, zum Eklat führen. Aber manchmal muss es auch knallen, ist wichtig. 2 von 5.
0: Waage.
1: Du hast Lust auf ein Abenteuer und dann die Frage, worauf warten sie denn? 4 von 5.
0: Skorpion.
1: Höchstleistung kriegst du heute wahrscheinlich nicht hin, aber manchmal ist das so. Ist auch heiß genug. 3 von 5.
0: Schütze.
1: Lass dich nicht unterkriegen und zieh durch, was du dir vornimmst. 4 von 5.
0: Steinbock.
1: In Diskussionen kannst du sehr gut überzeugen. Nutz das heute. 5 von 5.
0: Lucky Star.
1: Und da bleiben wir einfach beim Steinböcklein. Heute hast du absolut die richtigen Argumente.
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2: Also, mit dem Handy Autofahren ist verboten. Absolut, kann ich verstehen. Du schaust aufs Handy, du schaust nicht auf die Straße. Logisch, einleuchtend. Aber letzte Woche war ich auf der Autobahn und da fährt neben mir einer und liest ein Buch mit Seiten und einem Lesezeichen. Ich guck noch mal hin und er blättert sogar um mit dem kleinen Finger. Ja, sehr gepflegt. Und das ist legal. Gleiche Ablenkung, kein Bildschirm, kein Problem. Was kommt als nächstes? Ja, einer löst ein Sudoku hinterm Steuer. Ich schaue nicht aufs Handy, Officer. Ich schaue nur auf Zahlen. Das ist Bildung. Oder einer grillt auf der Autobahn. Kohlen im Kofferraum, Steak auf dem Beifahrersitz. Er kuppelt das Fenster runter. Ich habe Hunger und ich muss nach München. Und der Polizist steht daneben und kann gar nichts machen. Sir, haben Sie einen Führerschein? Ja. Und einen Grillschein? Den gibt's nicht. Na dann, guten Appetit. Und irgendwo auf der Gegenspur liest einer noch immer sein Buch. Kapitel 4. Ganz ungestört.
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0: Morgen 8.49 Uhr. Ich bin Jella. Also mit diesem wunderbaren Song von Calvin Harris und John Newman kann man sich ja überlegen, ah, gehe ich heute an den See? Ah, gehe ich ins Schwimmbad? Bleibe ich daheim? Mache ich einfach die Rollos runter und den Ventilator an? Du hast Zeit, dir das zu überlegen. Wir checken Blame gleich nach den News.
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0: Ich bin Sabrina. Die heißen Temperaturen derzeit lassen sogar den Asphalt schmelzen. Die Ortsdurchfahrt von Bad Königzell im Odenwald ist deshalb jetzt voll gesperrt. Allerdings umfahren hier viele die Sperrung der B45. Es kommt also zu noch längeren Umleitungen. Die Straße wird aktuell mit Wasser gekühlt. Wie es aber weitergeht, ist noch nicht klar. Postbankkunden müssen ab heute mit Problemen rechnen. Die Gewerkschaft Verdi hat die Beschäftigten im Tarifstreit bis Samstag zu Warnstreiks aufgerufen. Heute soll es den Zahlungsverkehr treffen. Ab morgen sind auch die Beschäftigten in den Filialen selbst sowie in den Callcentern zum Streik aufgerufen. Erst brennen Fahrzeuge, dann ein Mehrfamilienhaus. Die Feuerwehr musste heute früh zu einem Brand in Hadamar ausrücken, bestätigt uns die Polizei. Verletzt wurde nach den bisherigen Erkenntnissen niemand. Was das Feuer ausgelöst hat, ist noch unklar. Es gibt immer mehr Superreiche in Deutschland, also Menschen, die mindestens 100 Millionen Dollar haben. Rund 5.000 sind es, gut 1.000 mehr als im Jahr davor. Und sie besitzen nach Berechnungen der Boston Consulting Group mehr als ein Viertel des gesamten Vermögens in Deutschland. Das liegt laut BCG vor allem an den Gewinnen am Aktienmarkt. Denn wer mehr hat, kann es auch breiter streuen und so mehr verdienen.
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0: Dein Planet Wetter? Der Sommer geht weiter. Heute sind wieder bis zu 33 Grad möglich bei viel Sonne. Am Nachmittag kann es dann hier und da auch mal regnen oder gewittern.
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0: Achtung auf der A5 Frankfurt-Kassel am Bad Homburger Kreuz. Metalleimer in der Abfahrt zur A661. Da bitte aufpassen. Achtung A7 Kassel-Fulda zwischen Homberg-Efze und Bad Hersfeld-West. Eine Plastikwanne, linke Spur, auch da aufpassen. A3 Würzburg-Frankfurt zwischen Seligenstadt und Hanau. 4 Kilometer Stau, der Grund ein Unfall auf der rechten Spur. A5 Kassel-Frankfurt zwischen Friedberg und dem Bad Homburger Kreuz. 9 Kilometer Stau. A643 Mainz-Wiesbaden zwischen dem Dreieck Mainz und dem Schiersteiner Kreuz, 6 Kilometer Stop and Go. Und A661 Oberursel-Egelsbach zwischen dem Bad Homburger Kreuz und Frankfurt-Heddernheim, 2 Kilometer Stau. Das waren die größten Staus. Mehr Infos auch für deine Strecke immer in der Planet-App.
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0: In Ziegenhain, Landgraf-Philippstraße beim Finanzamt 30 und in Frankfurt-Höchst, Gotenstraße beim Krankenhaus aus einem grauen Caddy. Da sind 30, hat Juba gemeldet per WhatsApp. Danke.
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0: Hast du auch was gesehen? Dann gerne auch per WhatsApp 0172 978 3000. Sprachnachricht geht auch, wie du magst.

0: es ist 9. Nein, ich komme schon durcheinander. Warum? Ja, als wäre ich verliebt. Nein, ganz ruhig, Jella. 9:02 ist es an diesem Mittwochmorgen und es geht um die große Liebe. Die große Liebe finden dank Planet Radio. Und das ist wirklich so passiert. Und deswegen habe ich echt ernsthaft ein bisschen Herzklopfen. Das ist Dani und Johannes aus Polheim passiert. Seit 2006 sind die unzertrennlich. Und Dani, die hat sich hier gemeldet bei Planet und möchte Johannes gerne zum Jahrestag was sagen.
1: Ich wollte dir nur sagen, dass ich dich ganz doll liebe und dass ich froh bin, dass ich dich gefunden habe. Die Zeit, die wir zusammen verbracht haben, ist wunderschön und dafür wollte ich dir danken, aber natürlich auch euch. Danke, liebes Planet-Team, weil ohne euch wären wir heute nicht hier.
0: Ach, wie schön. Oh Gott, ich habe gar nichts damit zu tun. Ich bin richtig ergriffen. Was ist passiert? 2006 lernen die sich kennen über Planet. Johannes ist mit den Jungs unterwegs. Die suchen noch ein bisschen Partybegleitung und dann habt ihr einen kleinen Aufruf gemacht und dann haben sich viele gemeldet.
2: Die Resonanz war halt der Hammer. Da haben so viele Mädels angerufen, wollten irgendwas mit uns unternehmen und so kam das dann zustande. Und dann hat die Dani auch angerufen. Das war halt einfach total cool und dank euch halt hat das alles so funktioniert. Jetzt haben wir geheiratet, 2 Kinder, ja, total schön irgendwie.
0: Ja,
2: ne?
0: Oh Gott, die Kinder heißen nicht Planet und nicht Radio. Ich habe gefragt, leider hat das nicht geklappt. Und ihr Lieben, ihr habt einen gemeinsamen Song. Kleiner Test, Johannes, welcher ist das?
2: Ich glaube All My Life, ne? Das haben wir auch an der Hochzeit gehört, ja.
0: Ja, ist absolut richtig. Ich weiß das natürlich alles von Dani. Also, was soll ich sagen? Auf die Liebe, auf Dani und Johannes aus Polheim. Jetzt mit eurem Song, Casey und Jojo. All My

0: Gleich findet nach 9. Hi, ich bin Jella. Und hast du Bock, dass du mal wieder richtig lachst? Oh, manchmal hat man das so, dass man sagt, ich habe schon lange nicht mehr so gelacht, dass einem die Tränen kommen, dass einem wirklich alles wehtut am Bauch, dass man auch so ohne Stimme lacht, wie eine Robbe. Ich glaube, ich habe da was ganz Gutes für dich. Zum Beispiel Kaya Jana.
1: Ich saß in diesem bekloppten Mietwagen bestimmt 10 Minuten. Ich drüber nicht, nie drüber durch. Stabinski, mich drüber durch. Ich drüber nicht, nie drüber durch. Stabinski, nie drüber durch. Nicht. Da kamen Schweizer vorbei, die dachten, ich wäre ein Hacker.
0: Ja, was passiert, wenn man aus Versehen das Navi vom Mietauto auf Russisch einstellt? Ey, dieser Typ seit Jahren wirklich ist der dabei und er ist sehr witzig und er ist bei der Comedy League am Start. Das ist Comedy am Biberer Berg, Open Air. Hast du Bock auf Kaya Jana, Parshad, Kurt Krömer, viele, viele mehr? Gehostet wird das von Enisa Amani. Check gerne Tickets für die Comedy League und ja, guck mal, was du sonst noch so findest konzertmäßig

0: 20 Millionen Euro. Ja, da gehe ich rein mit. Das kann man sich nicht vorstellen. Hat jemand im Euro-Jackpot gewonnen? Geknackt. Kann man das glauben? Wirklich. Also, aber auch in Deutschland sind jetzt einige Menschen um ein paar Millionchen reicher. Die ganze Story und was sonst noch geht, wir checken das gleich bei Peter in den Planet News.
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0: Ich bin Sabrina. Einmal falsch abgebogen und schon die Autobahn lahmgelegt. Ein 48-Jähriger ist in der Nacht mit seinem LKW falsch rum auf die A480 bei Gießen aufgefahren, mitten in die Baustelle und hat damit alles blockiert. Zuerst will die Polizei die tragbaren Betonmauern mit einem Kran entfernen, um ihn zu befreien, aber das hätte zu lang gedauert. Also ging es über 1,5 Kilometer rückwärts wieder raus. Das hat nur 4 Stunden gebraucht. Sollen Menschen ohne Kinder noch mehr für die Pflegeversicherung zahlen? Nein, sagt jetzt der Deutsche Gewerkschaftsbund zum Redaktionsnetzwerk Deutschland. Das sei Diskriminierung und löse die strukturellen Probleme der Versicherung nicht. Laut Koalitionskreisen will Gesundheitsministerin Wagen Kinderlose aber noch stärker belasten. Bei uns ist es heiß, in England und Frankreich noch ein bisschen heißer. In London wurden gestern Nachmittag 35 Grad gemessen. Das ist ein neuer Rekord für einen Mai in Großbritannien. In Frankreich gab es mehrere Todesfälle im Zusammenhang mit der Hitzewelle. Unter anderem starben 2 Menschen nach einem Hitzschlag bei Sportveranstaltungen. Der 120 Millionen Euro Jackpot ist geknackt. Jemand aus Tschechien hat ihn abgeräumt, teilte Westlotto mit. Aber auch in Deutschland gibt's neue Millionäre. Jeweils 4 Millionen gehen nach Nordrhein-Westfalen, Thüringen und 2-mal nach Sachsen. Dein Planet-Wetter? Wieder richtig heiß heute, bis 33 Grad. Aber nachmittags kann es mehr Wolken und auch mal Schauer geben. Morgen dann sonnig und bis 29 Grad.
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0: A5 Frankfurt-Kassel zwischen dem Frankfurter Kreuz und dem Westkreuz Frankfurt. 4 Kilometer Stop and Go. A5 Kassel-Frankfurt zwischen dem Rasthof Wetterau und Friedberg. 2 Kilometer Stau.
11: A60 Mainz-Rüsselsheim zwischen Hechtsheim-Ost und Bischofsheim 8 Kilometer Stau und die A661 Egelsbach-Oberursel zwischen dem Offenbacher Kreuz und Frankfurt-Friedberger Landstraße 8 Kilometer Stau. Das waren die größten Staus. Mehr Infos auch für deine Strecke immer in der Planet-App.
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11: In Grünberg, Kannstraße, da sind 30 und in Kirchheim, Schulstraße, wenn du Richtung B454 fährst, da sind 30 erlaubt.
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11: Oh, deine persönlichen Love Stories. Ich liebe das. Wo hast du deinen Schatzi kennengelernt? Es kommen die geilsten Sachen rein. Ich sag nur Wäscheraum. Mehr checken wir gleich.

0: alle bewegen sich jetzt rhythmisch zu diesen Trommeln. Wer kann oder auch nicht. Wunderschönen guten Morgen an diesem jetzt schon sehr warmen Mittwoch, 9.35 Uhr. Ich bin heute voller Liebe, mein Herz ist voller Liebe. Es geht um Liebesgeschichten. Wo hast du deinen Schatzi kennengelernt? Angelika, oh, die hat uns so eine schöne WhatsApp geschickt.
1: Fast 5 Jahre ist es jetzt her, dass ich mein Herz in Frankfurt als Sachsenhausen verloren habe. Als echtes Mädel vom Ländle war ich damals zum allerersten Mal dort. Völlig planlos, wo meine Großstadtfreundin mich da eigentlich hineinschleppt. Ja, und da stand dann plötzlich dieser absolut super sexy Türsteher. Und was soll ich sagen, entgegen aller guten Ratschläge meiner Freundinnen, was ja klar ist, ne, habe ich auf mein Bauchgefühl gehört und mich voll und ganz für ihn entschieden. Und das war die beste Entscheidung meines Lebens. In 2 Monaten heiraten wir und er ist der beste Vater auf diesem Planeten.
0: Oh, ist das süß, wirklich. Das Girl, das Partygirl vom Ländle und der böse Türsteher. Es kann alles funktionieren. Leander, macht das was mit dir?
2: Ja, ein bisschen
0: schon. Du bist so
2: still,
0: meinst du schon?
2: Nein, ich habe so ein richtiges Kopfkino gerade gehabt.
0: Ja, es ist fantastisch. Wir haben auch bei Insta gefragt, es kam so viel rein. Hau mal bitte raus. Wo lernen die Leute sich kennen?
2: Also, wir hatten natürlich Tinder, wir hatten auch Kneipe. Sie war Kellnerin in der Ausbildung, der Klassiker im Club, auch ein Klassiker, eine Gartenparty. Und Achtung, Jella, jetzt wird es ganz romantisch. Sophie hat uns geschrieben, sie hat ihren Freund im Wäscheraum kennengelernt.
0: Im Wäscheraum?
2: Ja.
0: Warum liegt da Bügelstärke?
2: Frage. Ja, sie schreibt, wir waren Nachbarn im Haus und sind uns zufällig im Gemeinschaftswäscheraum begegnet. Dort haben wir angefangen zu quatschen und festgestellt, dass wir auf derselben Etage wohnen. Und der Rest ist Geschichte.
0: Oh, wie im Film.
2: Ich schwöre,
0: ich
2: wie im
0: auch
2: Film.
0: Ich habe auch einen Wäscheraum. Ich bin da ganz oft. Da habe ich noch nie jemanden gesehen.
2: Muss vielleicht mal die Kopfhörer rausnehmen.
0: Ja, und ich muss mich mal schminken. Okay, also hau mal bitte du deine Kennenlern-Story mit Schatzi raus. Einfach Insta-Story mal checken und Story her.
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0: Das ist der Mittwochmorgen. Es ist 10 vor 10, es wird richtig warm und wir gehen zurück. Wir machen so einen kleinen Flashback. War das für mich einer der sexiest men alive? Ist er das vielleicht immer noch? Ich sage ja, das ist Nelly, Ride With Me. Passt perfekt, finde ich, zu diesem heißen, heißen Sommertag. Wir checken Ride With Me gleich nach den News.
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12: Ich bin Sabrina. Die heißen Temperaturen derzeit lassen sogar den Asphalt schmelzen. Die Ortsdurchfahrt von Bad Königzell im Odenwald ist deshalb jetzt voll gesperrt. Allerdings umfahren hier viele die Sperrung der B45. Es kommt also zu noch längeren Umleitungen. Die Straße wird aktuell mit Wasser gekühlt. Wie es aber weitergeht, ist noch nicht klar. Wer beim Billignagelstudio oder auf dem Bau wegschaut, der soll künftig mit bestraft werden können. Die Bundesregierung berät heute über ein härteres Gesetz gegen Menschenhandel, das auch die Kunden mit einbeziehen soll. Wer also beispielsweise als Bauherr wissentlich dazu beiträgt, dass Menschen unfreiwillig in Arbeit gezwungen werden, der soll ebenfalls bestraft werden können. Erst brennen Fahrzeuge, dann ein Mehrfamilienhaus. Die Feuerwehr musste heute früh zu einem Brand in Hadamar ausrücken, bestätigt uns die Polizei. Verletzt wurde nach den bisherigen Erkenntnissen niemand. Was das Feuer ausgelöst hat, ist noch unklar. Heute startet die Mission WM-Titel für die deutsche Fußballnationalmannschaft. Trainingslager in Herzogenaurach. Da will Bundestrainer Nagelsmann die Basis für das Turnier legen. Das geht in gut 2 Wochen los und findet in den USA, Mexiko und Kanada statt. Dein Planet-Wetter? Der Sommer geht weiter. Heute sind wieder bis zu 33 Grad möglich bei viel Sonne. Am Nachmittag kann es dann hier und da auch mal regnen oder gewittern.
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0: Achtung auf der A3 Frankfurt-Köln zwischen Bad Camberg und Limburg-Süd. Reifenteile auf der Fahrbahn, da bitte aufpassen. Achtung auch auf der A45 Hanau-Gießen zwischen dem Gambacher Kreuz und dem Gießener Südkreuz. Da liegen Tiere, nein, das sind Teile. Mensch, da liegen Teile von einem Fenster auf der Fahrbahn, das ist ganz gefährlich. Die A5 Kassel-Frankfurt zwischen Friedberg und dem Bad Homburger Kreuz, 4 Kilometer Stop and Go. A60 Mainz-Bingen zwischen Mainz-Lerchenberg und dem Dreieck Mainz, 3 Kilometer Stau. A643 Mainz-Wiesbaden zwischen dem Dreieck Mainz und Wiesbaden-Eppelallee, 4 Kilometer Stau. Und die A661 Egelsbach-Oberursel zwischen dem Offenbacher Kreuz und der Frankfurt-Friedberger Landstraße, 4 Kilometer Stop and Go. Das waren die größten Staus. Mehr Infos auch für deine Strecke immer in der Planet-App.
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0: In Obertshausen, Lämmerspieler Straße, statt auswärts beim Glascontainer, da sind 30. Und in Kassel, Wolfsgraben an der Kreuzung Spickershäuser Straße, 30 sind da, hat Caro gemeldet per WhatsApp. Danke dir.

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0: Reality Check.
1: Niemals in meinem ganzen Leben möchte ich Reality Star werden. Stell dir mal vor, du musst so eine Scheiße für Geld machen.
2: Tief im bulgarischen Wald, fernab von Likes, Glamour und WLAN, beginnt mein Spiel.
1: The Hunt ist gestartet und die Promis, die müssen sich da als Jäger oder Gejagter durchschlagen und apropos schlagen, verbal fliegen da natürlich auch mal wieder die Fäuste. Ist klar.
3: So, und geht's um welches Loser?
4: Du hast mich gerade beleidigt.
5: Ja.
6: Ich will mit dieser Sendung nichts zu tun haben. Ich bin hier nicht dabei. Wo bin ich hier gelandet?
1: Serkan, es geht um 50.000 Euro, Mensch. Maurice, erklär jetzt noch mal ganz kurz die Regeln bei The Hunt.
7: Fressen oder gefressen werden.
1: Ach so, okay. Dann guten Abo und The Hunt checkst du aktuell bei Join. Aber jetzt mal was Schönes bitte. Was mit Liebe? Ab nach Polen zur neuen Staffel Love is Blind. Aber da gibt's auch wieder nur Krach.
8: Jetzt bin ich mir nicht mehr sicher, ob die Gefühle auf deiner Seite so echt sind wie meiner.
9: Er hat mich betrogen.
10: Macht Liebe wirklich blind?
1: Finde das heraus. Love is Blind, Poland. Aktuell bei Netflix. Yeah.

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5: Traffic. Achtung, auf der A60 Bingen Richtung Mainz. Zwischen dem Dreieck Nahtal und Bingen Ost liegen Gegenstände auf der Fahrbahn. Bitte fahr hier besonders vorsichtig. Nochmal die A60 Mainz Richtung Bingen. Zwischen Mainz-Lerchenberg und dem Dreieck Mainz 3 Kilometer Stau. Und nochmal die A60 Mainz zwischen Rüsselsheim. Zwischen Mainz-Laubenheim und Bischofsheim aktuell 6 Kilometer Stop and Go. Und zu guter Letzt die A643 Mainz Richtung Wiesbaden. Zwischen dem Dreieck Mainz und Wiesbaden-Epplerlee 4 Kilometer Stau.
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5: Haben wir in Grünberg auf der Kantstraße, hier darfst du 30 fahren, und in Kirchheim auf der Schulstraße in Richtung der B454, hier darfst du auch 30 fahren. Hast du noch was gesehen, einen Stau oder einen Blitzer oder sonst was, was nicht auf die Straße gehört, dann schick mir gerne WhatsApp an die 0172 978 3000, auch gern als Sprachnachricht.

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0: den Mann einfach in den Warenkorb bestellen und ein Leben lang behalten. Wie geil wäre das? Hi, ich bin Jella, ich bin Single und deswegen bin ich natürlich geierig auf deine Kennenlerngeschichte. Wir reden da schon den ganzen Morgen und den ganzen Tag drüber. Wo hast du deinen Schatzi kennengelernt? Vero aus Bad Hersfeld war mal auf einer Internetplattform, die hieß Shop a Man. Shoppe dir einen Mann. Meine Liebe, was war das?
1: Es war so eine Chatplattform. Da konnte man Männer in seinen Einkaufswagen machen und dann konnten sie einem schreiben.
0: Ja, und dann war er in ihrem Warenkorb, in ihrem Herzen und in ihrem Leben seit mittlerweile über 10 Jahren. Was eine geile Geschichte. Auch von Sophie, die hat bei Insta geschrieben, im Wäscheraum. Im Wäscheraum war die allererste Begegnung bei ihr daheim. Einfach so ein Gemeinschaftswäscheraum. Da hat sie einen Typen kennengelernt. Ach, wo wohnst du? Ja, hier auf der Etage. Ah, ich auch. Und dann hat's gefunkt. Ach Gott, zwischen Perwoll und Weichspüler hat's dann gefunkt. Ich habe ja auch einen Wäscheraum daheim. Vielleicht muss ich mich da mal schminken, wenn ich runtergehe. Ich weiß nicht. Hast du auch eine gute Kennenlerngeschichte? Wie hast du deinen Schatz kennengelernt? 0172 97

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8: Achtung, auf der A60 Bingen Richtung Mainz. Zwischen dem Dreiecknahtal und Bingen Ost liegen Gegenstände auf der Fahrbahn. Also hier bitte besonders vorsichtig fahren. Die A60 Mainz Richtung Bingen. Zwischen Mainz-Lerchenberg und dem Dreieck Mainz aktuell 3 Kilometer Stau. Nochmal die A60 Mainz Richtung Rüsselsheim. Zwischen Mainz-Laubenheim und Bischofsheim 4 Kilometer Stop and Go. Dann haben wir die A661 Oberursel Richtung Igelsbach. Zwischen dem Bad Homburger Kreuz und dem Beungesheimer Dreieck haben wir aktuell 6 Kilometer Stau. Und auch in der Gegenrichtung 3 Kilometer Stau zwischen Frankfurt-Eckenheim und Frankfurt-Niederechbach. Das waren die größten Staus. Mehr Infos auch für deine Strecke findest du natürlich in der Planet-App.
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8: Die haben wir aber noch, und zwar in Kassel auf dem Wolfsgraben an der Kreuzung mit der Spickhäuser Straße. Hier darfst du 30 fahren. Und auf der A66 Frankfurt Richtung Wiesbaden zwischen Nordenstadt und Erbenheim kurz vor der Tankstelle wird geblitzt. Hier sind 100er Loch. Hast du noch was gesehen? Einen Stau oder einen Blitzer? Dann schick mir gerne WhatsApp an die 0172 978 3000.

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2: Also, mit dem Handy Autofahren ist verboten. Absolut, kann ich verstehen. Du schaust aufs Handy, du schaust nicht auf die Straße. Logisch, einleuchtend. Aber letzte Woche war ich auf der Autobahn und da fährt neben mir einer und liest ein Buch mit Seiten und einem Lesezeichen. Ich guck noch mal hin und er blättert sogar um mit dem kleinen Finger. Ja, sehr gepflegt. Und das ist legal. Gleiche Ablenkung, kein Bildschirm, kein Problem. Was kommt als nächstes? Ja, einer löst ein Sudoku hinterm Steuer. Ich schaue nicht aufs Handy, Officer. Ich schaue nur auf Zahlen. Das ist Bildung. Oder einer grillt auf der Autobahn. Kohlen im Kofferraum, Steak auf dem Beifahrersitz. Er kuppelt das Fenster runter. Ich habe Hunger und ich muss nach München. Und der Polizist steht daneben und kann gar nichts machen. Sir, haben Sie einen Führerschein? Ja. Und einen Grillschein? Den gibt's nicht. Na dann, guten Appetit. Und irgendwo auf der Gegenspur liest einer noch immer sein Buch. Kapitel 4. Ganz ungestört.
1: Leon?

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5: Achtung auf der A60 Mainz-Bingen Richtung Mainz. Zwischen dem Dreieck Nahetal und Bingen Ost liegen Gegenstände auf der Fahrbahn. Bitte fahr besonders vorsichtig. A49 Kassel Richtung Gießen. Zwischen Kassel-Aue-Stadion und Kassel-Niederzweren 3 Kilometer Stau. A60 Mainz Richtung Bingen. Zwischen Mainz-Lerchenberg und dem Dreieck Mainz 3 Kilometer Stau. A60 Mainz Richtung Rüsselsheim. Zwischen Mainz-Laubenheim und Bischofsheim 4 Kilometer Stop and Go. Und auf der A661 Oberursel Richtung Egelsbach. Zwischen dem Bad Homburger Kreuz und im Preungesheimer Dreieck 6 Kilometer Stau und auch in der Gegenrichtung 3 Kilometer Stau zwischen Frankfurt-Eckenheim und Frankfurt-Niederesbach. Das waren jetzt leider nur die größten Staus. Mehr Infos auch für deine Strecke findest du aber in der Blended-App.
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5: Gute Nachrichten. Momentan haben wir keine Blitzer, aber falls du noch einen gesehen hast, dann schick uns doch gerne eine WhatsApp an die 0172 978 3000. Gute Fahrt.

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0: singt für mich gleich. Und er auch okay, auch für dich. Natürlich. My Way packen wir dir gleich in deine Planet Playlist. Calvin Harris gibt's gleich für dich.
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3: Geht alle ins Schwimmbad, geht an den See. Es ist ein Reality-Check auf eine gute Art. Die kleine Speckrolle, die war letzten Sommer noch nicht da. Peinlich, so kann ich doch nicht ins Schwimmbad. Doch, ich war gestern im Schwimmbad und ich möchte sagen, im Schwimmbad sind normale Leute. Ich weiß nicht warum, ich denke manchmal, draußen sieht's aus wie bei Instagram. Und es gibt auch Leute, die sehen aus wie aus Instagram. Aber es gibt eben auch ganz normale Leute. Aber das tut einem so gut, ich muss das mal sagen. Weil das ist schön. Und dann merke ich, ich bin ein bisschen geblendet durch Social Media und Insta. Und klar, da liegen dann auch 15 Filter drüber. Ich mache doch selber Paris-Filter drüber, wenn ich eine Story mache. Habe ich eine Haut wie ein Marzipanschwein? Ja, im Internet. In real life nicht. Wer sich davon überzeugen möchte, man sieht sich im Schwimmbad.
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0: Hi und Achtung bitte auf der A3 Frankfurt-Würzburg zwischen dem Seligenstädter Dreieck und Stockstadt. Da liegen Fahrzeugteile auf der Fahrbahn. Da bitte ganz besonders vorsichtig sein. Achtung auch auf der A49 Gießen-Kassel zwischen Fritzlar und Gudensberg. Da steht ein kaputter Laster auf der rechten Spur. Bitte Vorsicht. Die A60 Mainz-Bingen zwischen Mainz-Lerchenberg und dem Dreieck Mainz 3 Kilometer Stau. A60 Mainz-Rüsselsheim zwischen Mainz-Laupenheim und Bischofsheim 4 Kilometer Stop and Go. Und die A661 Oberursel-Igelsbach zwischen dem Bad Homburger Kreuz und dem Preungesheimer Dreieck hier 5 Kilometer Stop and Go.
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0: In Neu-Isenburg auf der Frankfurter Straße, Höhe der Bäckerei, da ist Tempo 30. Und in Fuldabrück-Dittershausen Richtung Dörnhagen direkt vor der Brücke in der 70er-Zone meldet uns Tani über WhatsApp an die 01729783000. Danke dafür, falls du auch noch was hast, dann raus damit oder auch gerne ans Planet Free Phone an die 0800 978 3000.
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0: Katy Perry Band Aids. Hörst du gleich nach 3 Songs hier bei uns. Hier ist Planet, hier ist Nina. Hallo, hallo, schön.

0: In der Schlange, an der Kasse, im Aufzug vom Parkhaus oder beim Grillen mit Freunden. Hier ist Planet. Und wo hast du deine bessere Hälfte kennengelernt? Im Fall von Dani und Johannes aus Polheim war es über Planet. Ja, kein Scherz, die beiden haben eine echte Planet-Love-Story, kann man so sagen. Die beiden haben sich vor 20 Jahren über uns kennengelernt. Er war mit seinen Jungs unterwegs, hat bei Planet einfach mal angerufen und gefragt, ob irgendjemand Bock hat, mit denen was zu machen. So war das eben damals, vor 20 Jahren, ohne diese ganzen Dating-Apps. Viele Girls haben sich daraufhin gemeldet und darunter war eben auch Dani. Und 20 Jahre später sind die beiden verheiratet und haben zwei Kinder. Das ist doch unglaublich, oder? Und Dani hat sich jetzt eben bei uns gemeldet, um Johannes mal, ja, für alles einfach zu danken.
1: Ich wollte dir nur sagen, dass ich dich ganz so liebe und dass ich froh bin, dass ich dich gefunden habe. Die Zeit, die wir zusammen verbracht haben, ist wunderschön und dafür wollte ich dir danken, aber natürlich auch euch. Danke, liebes Planet-Team, weil ohne euch wären wir heute nicht hier.
0: Ach, da kriege ich Gänsehaut, ehrlich gesagt. Wie schön ist bitte diese Love-Story? Aber wie war das bei dir? Wo hast denn du deinen Schatzi kennengelernt? Schick uns mal gerne eine Sprachnachricht ans Planet-Handy an die 0172 978 3000. Wie war das bei deiner Love-Story?

heute diese Frau hier. Fotos so aus wie Mila Kunis, so im schnellen Hingucken. Und auf manchen Fotos sieht sie so aus, als könnte sie auch bei Bridgerton mitspielen. Die hat irgendwie so ein sehr schönes Gesicht. Holly Humberstone,

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0: 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Maurice, erklär jetzt noch mal ganz kurz die Regeln bei The Hunt.
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0: Ach so, okay, dann guten Abo und The Hunt checkst du aktuell bei Join. 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

0: Endlich wird's hip-hoppig gut hier bei Planet, denn es gibt eine neue von Rin. Da hören wir gleich zusammen in einer Viertelstunde rein. Vorher gibt's erst noch Olivia Dean. So easy gibt's direkt nach den News.
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7: Ich bin Sarah. Ein lauter Knall, eine völlig demolierte Haustür und eine verkohlte Wand. Gab es heute Morgen einen Brandanschlag in Großumstadt, verübt von zwei Unbekannten? Die Ermittler sagen, es könnte ein Auftragsverbrechen gewesen sein. Deswegen wurde auch das Landeskriminalamt eingeschaltet. Verletzt wurde zum Glück niemand. Die Folgen des Iran-Kriegs treffen die deutsche Wirtschaft hart. Die Wirtschaftsweisen erwarten für dieses Jahr nur noch ein Mini-Wachstum in Deutschland von 0,5%. Im Herbst hatten sie noch mit 0,9% gerechnet. Weil niemand weiß, wie lange der Iran-Krieg noch dauert, sprechen die Wirtschaftsweisen von einem erheblichen Risiko für die Prognose. Es ist also schwer vorherzusagen, wie sich die Wirtschaft wirklich entwickelt. Wer am Frankfurter Flughafen von einem Terminal zum anderen muss, braucht gerade etwas mehr Geduld. Die neue Skyline-Bahn fällt bis auf Weiteres aus, weil es immer wieder technische Probleme gab, sagt uns ein Fraport-Sprecher. Stattdessen pendeln jetzt Shuttlebusse zwischen den Terminals. Die brauchen für die Strecke aber etwas länger als die Skyline-Bahn. Wieder mehr Blockbuster made in Germany. Das Bundeskabinett hat im Kampf gegen die jahrelange Flaute der deutschen Filmbranche einen Gesetzentwurf beschlossen. Streaming-Riesen wie Netflix und Disney, aber auch Fernsehsender müssen demnach künftig mindestens 8% ihrer Einnahmen in deutsche Produktionen stecken. Außerdem sind mehr Fördergelder für die Filmbranche geplant.
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7: Dein Planet-Wetter. Schön sonnig ist es bei 23 bis 33 Grad. Im Süden gibt's ein paar mehr Wolken und es kann vereinzelt heftiger regnen oder kurze Gewitter geben. Morgen dann sonnig und bis 29 Grad.
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0: Hi und Achtung bitte auf der A49 Gießen-Kassel zwischen Fritzlar und Gudensberg. Da steht ein kaputter Laster auf der rechten Spur, da bitte Vorsicht. A60 Mainz-Bingen zwischen Mainz-Lerchenberg und dem Dreieck Mainz, 3 Kilometer Stau. A60 Mainz-Rüsselsheim zwischen Mainz-Laubenheim und Bischofsheim, 4 Kilometer Stop-and-Go. A661 Oberursel-Egelsbach zwischen dem Bad Homburger Kreuz und dem Freundesheimer Dreieck, 6 Kilometer. Und die B456 Oberursel-Usingen zwischen Oberursel-Nord und Dornholzhausen, 3 Kilometer Stau. Das waren leider nur die größten Staus. Mehr Infos auch für deine Strecke gibt's in der Planet-App.
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0: In Darmstadt auf der Hanauer Straße wird geblitzt. Höhe des Tennisplatzes, da ist Tempo 50. Und in der Ortsdurchfahrt von Niedermöllrich, da in beiden Richtungen, da ist Tempo 30.
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0: Gleich mit Kygo und Khalid, Save My Love, pack ich dir in die Planet Playlist direkt nach Olivia Dean. Hier ist Nina.

eben was Neues zusammen mit Reezy. Die beiden sind absolut wach. So heißt der Song. Ja, voller Sehnsucht und ganz viel Melancholie. Die Jungs erzählen so ein bisschen von Nähe, die man aber nicht so ganz ja, greifen kann. Und von Gefühlen, die ganz besonders stark werden, wenn man damit alleine ist. Das kennen viele, dieses Gedankenkarussell. Und genau in dieses

0: Sohn aus Frankfurt. Sein Song heißt Okay und mit dem hat er schon zweimal hier bei uns gewonnen. Ja, okay. Ha, ha, ha, got my own way, ja. Wer ihn okay, da heute herausfordert an diesem Newcomer-Mittwoch, das checken wir nach. But still.
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1: Unser Newcomer für diesen Mittwoch heißt Jano. Er ist 23, er kommt aus Frankfurt und er liebt Musik. Das ist das, was Jano eigentlich am meisten Spaß macht im Leben. Er macht so eine Mische aus Hip-Hop und Pop. Und Jano, sag mal, wie heißt denn dein Song überhaupt und worum geht's darin?
2: Mein Song heißt Sturm und es geht vor allem um... Ich bin 23 Jahre alt, also viel Liebesdrama. Es geht immer um Emotionen und dieser Song ist in einer sehr schlechten Phase entstanden, aber soll einen guten Vibe mitbringen. Also eher ein trauriges Lied, aber gut verpackt.
1: Wir hören mal zusammen rein. Baby.

0: Sehr entspannt. Und Janu, du kommst ja ursprünglich aus Lautzenhausen im Hunsrück. Wie bist du da zur Musik überhaupt gekommen?
1: Dort, wo ich aufgewachsen bin, gab es niemanden, der Musik gemacht hat. Ich habe fast 5 oder 6 Jahre alleine für mich einfach Texte geschrieben und einfach gerappt, bis ich dann den Schluss gefasst habe, dass ich nach Frankfurt ziehen will und der Musik halt eine Chance geben will. Und dann habe ich hier die ersten Leute kennengelernt, die auch Projekte mit mir umgesetzt haben.
0: So kann es gehen. J-Town, das ist der Winner von letzter Woche. Oder das hier der neue Newcomer, Janu, mit seinem Song Stumm. Du kannst jetzt voten. Geht bei uns in der Planet Insta-Story. Stimmt da gerne ab. Es ist so, so knapp aktuell.

0: kleine Sensation. Ja, denn am Montagabend gab es da wirklich eine Reunion. Die Black Eyed Peas inklusive Fergie kamen nach mehr als 8 Jahren mal wieder zusammen. Bei den American Music Awards standen alle wieder auf einer Bühne gemeinsam, um einen Preis in der Kategorie Bester Retro-Song entgegenzunehmen. Mega. Und bei uns wird es auch gleich Retro mit den Black Eyed Peas. Und Ritmo bekommst du gleich von uns.
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11: Ich bin Sarah. Ab Oktober wird die marode Hochbrücke in Mainz-Mombach abgerissen. Das hat die Stadt jetzt gesagt. Das soll insgesamt 3 Jahre dauern und rund 33 Millionen Euro kosten. Auf eine wichtige Frage gibt es aber noch keine Antwort. Wie Straßen- und Bahnverkehr in der Zeit laufen soll, das plant die Stadt gerade noch. Die frühere RAF-Terroristin Daniela Klette muss für 13 Jahre ins Gefängnis. Unter anderem wegen schweren Raubes und Waffendelikten hat das Landgericht Verden jetzt entschieden. Klette hat laut Staatsanwaltschaft Geldtransporter und Supermärkte überfallen, um ihr Leben im Untergrund zu finanzieren. Nach ihren beiden mutmaßlichen Komplizen wird weiter gesucht. Vorsicht beim Kochen. In einem Paprikagewürz von Kaufland haben Kontrolleure krebserregende Schimmelpilze entdeckt. Betroffen ist die Marke Sundtat mit dem Mindesthaltbarkeitsdatum 30. Oktober 2027. Das meldet das Portal lebensmittelwarnung.de. Kunden sollen das Gewürz nicht essen, heißt es, sondern stattdessen im Supermarkt zurückgeben. Einem 2 Meter großen Einhorn aus Holz fehlt in Korbach plötzlich der Kopf. Unbekannte haben ihn vor dem Wolfgang-Bonhage-Museum abgesägt und mitgenommen. Die Figur ist eigentlich ein beliebtes Fotomotiv und Teil einer aktuellen Ausstellung. Für die Polizei ist das kein dummer Jungenstreich. Sie sucht jetzt nach den Tätern. Dein Planet-Wetter. In den meisten Teilen gibt es Sonne pur bei 23 bis 33 Grad. Nur im Süden ist es etwas wolkiger und es kann auch mal gewittern. Morgen dann wieder sonnig und bis 29 Grad.
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0: A3 und Achtung bitte auf der A5 Frankfurt-Kassel zwischen Alsfeld-Ost und dem Hartenbacher Dreieck. Da liegen Holzteile. Bitte fahr da vorsichtig. Achtung auch auf der A5 Kassel-Frankfurt zwischen dem Westkreuz Frankfurt und Frankfurt-Westhafen. Da liegt ein Plastikteil. Bitte Vorsicht. Achtung auf der A7 Fulda-Kassel zwischen Melsungen und Buxhagen. Da liegt ein Reifen. Und nochmal Achtung auf der A6 71 Mainz-Wiesbaden zwischen Mainz-Kastell und Wiesbaden am Möhneburg. Da liegt ein Laster-Radkasten. Ein Riesenteil. Super vorsichtig, da bitte unterwegs sein. Die A3 Köln-Würzburg zwischen dem Frankfurter Kreuz und dem Offenbacher Kreuz 7 Kilometer Stop and Go. A60 Mainz-Rüsselsheim zwischen Mainz-Laupenheim und Bischofsheim hier 4 Kilometer. A643 Wiesbaden-Mainz zwischen Wiesbaden-Eppelallee und Dreieck Mainz 7 Kilometer Stop and Go und auch in der Gegenrichtung 4 Kilometer. Und noch die A661 Oberursel-Egelsbach zwischen dem Bad Homburger Kreuz und Preungesheimer Dreieck 6 Kilometer. Leider waren das nur die größten Staus. Mehr Infos auch für deine Strecke in der Planet-App.
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0: In Vellmar auf der Lange-Wender-Straße, da aus einem dunkelgrauen Anhänger, und in Darmstadt auf der Hanauer, da Höhe des Tennisplatzes.
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0: Mr. Harry Styles wickelt gleich die American Girls um den Finger. Gibt's nach zwei Songs hier.

Situation. Heute ist ja der 27. Mai, das steht hier auf meinem schlauen Zettel. Und das heißt, heute ist Tag der Sonnencreme. 27. Mai ist Tag der Sonnencreme. Aber nicht nur das, nein, heute ist nicht nur Tag der Sonnencreme, heute ist auch Tag des Purzelbaums. Jawohl, das kann doch kein Zufall sein, oder? Tag der Sonnencreme und Tag des Purzelbaums, da geht bei mir sofort das Kopfkino an. Und ich frage mich, kann ich mich während eines Purzelbaums mit Sonnencreme eincremen? Ich glaube,

0: Schwede. Also hat so gar nichts mit Rom und Italien zu tun. Aber er ist gleich in deiner Blende-Playlist mit Kite. Packen wir hier gleich rein.
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0: Hier ist Planet. Hier ist dein Mittwoch im Wäscheraum, im Mietshaus oder auf der Arbeit oder einfach über Planet. So wie bei Dani und Johannes aus Polheim. Die haben sich tatsächlich vor 20 Jahren über uns on air kennengelernt, sind immer noch zusammen und in love mit zwei Kids. Wie war das bei euch? Wie war eure Love Story? Wie habt ihr euch kennengelernt? Wir suchen genau sowas. Bei Max aus Friedberg war es auch ganz cool.
1: Das ist das Schönste, was es gibt, dass ich mein Mäuschen, mein Engelchen, meine zweite Hälfte schon vor 26 Jahren am Küchenpass in Bad Nauheim im Hotel Rosenau gefunden habe. In der Kochlehre stand sie da am Pass. Mich hat es nach Hinne umgefegt, wie mit 380 auf der Autobahn, mit ihren Löckchen, ihrem strahlenden Gesicht und der knackigen Jeanshose. Ja. Sind wir beide 44, wer es nicht glaubt, der irrt sich. Und freuen uns einfach nur, dass wir jeden Tag zusammen genießen dürfen und machen das auch, bis es nicht mehr geht.
0: Ach, wie schön, oder? In der Ausbildung kennengelernt, in der Kochlehre am Pass. Am Pass ist übrigens die Stelle zwischen Küche und Service im Restaurant. Und da hat es gefunkt bei den beiden. Und vielleicht hast du ja auch so eine ganz besondere Love Story. Dann her damit ans Planet Handy per Sprachnachricht an die 0172 978 3000.
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0: Weiter ist das knapp zwischen J-Town und Jano. Das sind unsere beiden Newcomer, die sich da heute betteln. Welchen Song spielen wir gleich um kurz nach 5? Du kannst jetzt noch schnell für deinen Lieblingssong abstimmen. Hör dir ihn kurz an. Gibt's bei uns in der Insta-Story bei Planet. Das ist so knapp.
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5: Ich bin Sarah. Wer am Frankfurter Flughafen von einem Terminal zum anderen muss, braucht gerade etwas mehr Geduld. Die neue Skyline-Bahn fällt bis auf Weiteres aus, weil es immer wieder technische Probleme gab, sagt uns ein Fraport-Sprecher. Stattdessen pendeln jetzt Shuttlebusse zwischen den Terminals. Die brauchen für die Strecke aber etwas länger als die Skyline-Bahn. Cyberangriffe bedrohen Deutschlands Wirtschaft und Verwaltung. Jetzt will die Bundesregierung stärker dagegen vorgehen. Das Kabinett hat dafür einen Gesetzentwurf beschlossen. Unter anderem sollen Bundespolizei und das BKA mehr Befugnisse bekommen, um digitale Angriffe frühzeitig zu erkennen und zu stoppen. Mehr als eine Woche waren sie in einer gefluteten Höhle eingesperrt. Jetzt konnten 5 Goldsucher in Laos in Südostasien lebend gerettet werden. Sie waren im Dschungel von Wassermassen überrascht und eingeschlossen worden, heißt es von einer Rettungsorganisation. 2 weitere Männer werden noch vermisst. Rettungsteams suchen weiter nach ihnen. Das letzte Testspiel der deutschen Fußballnationalmannschaft vor der WM wird ohne Torwart Manuel Neuer sein. Er wird am Sonntag nach seiner Wadenverletzung noch mal geschont, so Bundestrainer Nagelsmann. Stattdessen soll Oliver Baumann in Mainz gegen Finnland im Kasten stehen. Dein Planet-Wetter. Schön sonnig ist es bei 23 bis 33 Grad. Im Süden gibt es ein paar mehr Wolken und es kann vereinzelt heftiger regnen oder kurze Gewitter geben. Morgen dann sonnig und bis 29 Grad.
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0: Hi auf die A3 Frankfurt-Köln. Zwischen Kelsterbach und Mönchhof Dreieck 3 Kilometer Stop and Go. A7 Fulda-Kassel zwischen Bad Hersfeld-West und Homberg-Efze 3 Kilometer Stau. A643 hier in beiden Richtungen zwischen Wiesbaden-Dotzheim und dem Dreieck Mainz 6 Kilometer Stop and Go. Und die A661 Oberursel-Egelsbach zwischen dem Bad Homburger Kreuz und dem Preungesheimer Dreieck hier 6 Kilometer Stop and Go. Das waren leider nur die größten Staus. Mehr Infos auch für deine Strecke gibt's in der Planet-App.
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0: In Fellmar auf der Lange-Wender-Straße, der Höhe eines Baustoffmarkts, aus einem dunkelgrauen Anhänger raus.
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1: Jay Town aus Frankfurt.
2: Ja, okay.
1: Mit Okay gegen Jano aus Frankfurt.
2: Baby, verstrick mir mal wieder die Sprache.
1: Das sind die beiden, die da heute beim Newcomer in den Ring gestiegen sind. Und ich weiß nicht, ob es jemals so, so knapp war. Aber wir schauen jetzt mal zusammen hier live in die Insta-Story und schauen, wer da gewonnen hat. Es ist wirklich so knapp, dass ich jetzt hier schaue, wer gewonnen hat. Es ist tatsächlich zum dritten Mal in Folge Jay Town

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0: Reality Check. Niemals in meinem ganzen Leben möchte ich Reality Star werden. Stell dir mal vor, du musst so eine Scheiße für Geld machen.
1: Tief im bulgarischen Wald, fernab von Likes, Glamour und WLAN, beginnt mein Spiel.
0: The Hunt ist gestartet und die Promis, die müssen sich da als Jäger oder Gejagter durchschlagen und apropos schlagen, verbal fliegen da natürlich auch mal wieder die Fäuste. Ist klar.
2: So, und geht's um Biggest Loser?
3: Du hast mich gerade beleidigt, ja.
4: Ich will mit dieser Sendung nichts zu tun haben. Ich bin hier nicht dabei. Wo bin ich hier gelandet?
0: Serkan, es geht um 50.000 Euro, Mensch. Maurice, erklär jetzt noch mal ganz kurz die Regeln bei The Hunt.
5: Fressen oder gefressen werden.
0: Ach so, okay, dann guten Abo und The Hunt checkst du aktuell bei Join. Aber jetzt mal was Schönes bitte. Was mit Liebe? Ab nach Polen zur neuen Staffel Love is Blind. Aber da gibt's auch wieder nur Krach.
6: Jetzt bin ich mir nicht mehr sicher, ob die Gefühle auf deiner Seite so echt sind wie meiner.
7: Er hat mich betrogen.
8: Jimmy. Macht Liebe wirklich blind?
0: Finde das heraus. Love is Blind Poland. Aktuell bei Netflix.
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0: freue mich gleich dermaßen auf den Song aus 1999 von Jennifer Lopez. So cool. Waiting for Tonight, ein richtig cooler Flashback, den gibt's gleich für dich nach 18 Uhr.
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5: Ich bin Sarah. Ab Oktober wird die marode Hochbrücke in Mainz-Mombach abgerissen. Das hat die Stadt jetzt gesagt. Das soll insgesamt 3 Jahre dauern und rund 33 Millionen Euro kosten. Auf eine wichtige Frage gibt es aber noch keine Antwort. Wie Straßen- und Bahnverkehr in der Zeit laufen soll, das plant die Stadt gerade noch. Die frühere RAF-Terroristin Daniela Klette muss für 13 Jahre ins Gefängnis. Unter anderem wegen schweren Raubes und Waffendelikten hat das Landgericht Verden jetzt entschieden. Klette hat laut Staatsanwaltschaft Geldtransporter und Supermärkte überfallen, um ihr Leben im Untergrund zu finanzieren. Nach ihren beiden mutmaßlichen Komplizen wird weiter gesucht. Wer in Griechenland noch nicht volljährig ist, darf bald wohl keinen E-Scooter mehr fahren. Das Verkehrsministerium will das neue Gesetz dazu bald ins Parlament bringen. Hintergrund ist demnach, dass Krankenhäuser Alarm schlagen, weil immer mehr junge Menschen nach E-Scooter-Unfällen in der Notaufnahme landen. In Deutschland arbeiten so viele Menschen in Teilzeit wie noch nie. Das sagt das Statistische Bundesamt. Knapp 32% aller Beschäftigten waren es demnach im vergangenen Jahr. Das sind vor allem Frauen. Mehr als jede zweite ist in Teilzeit. Bei Männern ist es dagegen nur etwa jeder siebte.
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5: Dein Planet-Wetter. In den meisten Teilen gibt's Sonne pur bei 23 bis 33 Grad. Nur im Süden ist es etwas wolkiger und es kann auch mal gewittern. Morgen dann wieder sonnig und bis 29 Grad.
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0: Hi auf die A3 Frankfurt-Würzburg zwischen dem Frankfurter Kreuz und dem Offenbacher Kreuz. 5 Kilometer Stau. Die A7 Fulda-Kassel zwischen Bad Hersfeld-West und Homberg-Efze. 4 Kilometer. A643 hier in beiden Richtungen zwischen Wiesbaden-Dotzheim und dem Dreieck Mainz. 6 Kilometer Stop-and-Go. Und die A661 Oberursel-Egelsbach zwischen dem Bad Homburger Kreuz und dem Preungesheimer Dreieck momentan 6 Kilometer Stop-and-Go. Das waren leider nur die größten Staus. Mehr Infos auch für deine Strecke gibt's in der Planet-App.
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